pessoal, vamos ficar atento. Die Anna Woch gibt's die drei dunkle Tore. Vai ser 3 dias de escuridão. Então a gente pede para ninguém sair de casa. Drei dunkle Tore darf man nicht rausgehen. É, vai acontecer agora ali na próxima semana. Antigamente eles já diziam, né, que iria vir o dia que ia fazer 3 dias de noite, né? Und jetzt haben sie gesagt, die eine Woche gibt's die 3 dunkle Tage. Darf man nicht rausgehen von der Kirche, muss man in der Kirche bleiben. Ne? Depois eu vou falar mais sobre isso. E vamos trazendo valsa pra tarde!

Anna Paloma Blanca, die weiße Taube. Jawohl. Wunderlich, wunderlich schön. Naja, dann der liebe Leid. In der Zeit, wo unser Leid noch ein Stück Holz anlegen, in der Nähe oben, was ich wärme, heute Mittag, gell? Mein du Gott, nach mal ist das wirklich kalt und gäbe, gell? Wo wohnst du hier in unserer Radiostation? Doch hier ist das wirklich kalt und gäbe, ne? Hier in die Avenida Belenstraße, ne? Mein du Gott, nach mal zieht da Luft. In cuanto que o pessoal vai emendando lenha no fogão para esquentar a tarde, enquanto que muitos já vão preparando aquele mate, aquele chimarrão, aquele mate doce, muitos ouvintes estão saboreando uma pipoca, né? E curtindo a boa música alemã, eu vou trazer uma valsa bem antiga. Uma valsa bem antiga. Quem lembra da família Miller? Bandinhos Tremendões.